0: Apple Club 7160.
1: Sonora 643, Hong Kong radar identified. Clear direct MPET for AB4 Alpha arrival.
0: Direct MPET, clear AB4 Alpha arrival, Sonora 643. Welcome to Eastbound 7340, squawk 37132, Nama 3, last up.
1: Welcome to Eastbound 857, Hong Kong radar identify AB4 Alpha arrival.
0: 4 Alpha arrival, Hong Kong to Eastbound 7. Air Macau 631.
1: Mike India November, watcher. Scooter 174, descend 7,500 meters.
2: Scooter 174.
1: Air Macau 231, descend Malabar 260.
2: For information,
3: 7.
4: Level 130.
0: E2A0 North, descending for the level 130, Victor to India.
5: N524 Hong Kong radar, 118-9-3.
0: Vietnam 524, good day.
1: 5360.
0: DJ 63.
1: Air Macau 221, contact radar 1265.
6: 126.
1: Contact
6: radar
1: 126, this is 15, Air Macau 221. Matter 153, reduce to 192 knots, enter until 7 miles. Macau 221, radar 1265.
6: Radar 126, this is 15, Air Macau 221.
1: China Eastern 724, contact Shanghai 128, base remote 35. 12835.
0: 12835, Chinese 7241.
1: Alpha arrival.
0: Alpha for the quality, 41. Atlanta 4101, descending level 190, squawk 7156.
4: Atlanta 4101, Hong Kong radar identify, clear Sierra 7 Alpha arrival, maintain for level 190.
0: Alpha 190, Atlanta 4101.
4: Air Macau 673, reduce speed to 210 knots.
2: Reduce speed to 210 knots, Air Macau
0: 673.
7: 328, good day. 2 contact radar, 133.82.
8: Contact radar, 133.82, on the point 812.
9: Speed, turn right in 305, radar test for approach.
0: 0 by 8, BG 63.
1: Cathay 361, when ready, descend for level 260.
0: Ready for level 260, Cathay 361.
1: Connie 273, clear by ENFA.
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0: Descend flight level 110 and direct to Mary. Reach Mary and reaching flight level 110. Victor, yeah.
4: Atlanta 4101, descend to flight level 170.
3: 170, Atlanta 4101.
10: Kelly 349 at Delta, connect approach 119 at decimal 1.
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0: 10726, contact radar 13215.
1: Goodbye.
2: Radar 13382, LP 68.
3: 12 o'clock and 30 miles in front of you, tracking southwestbound. The modulation level 207, but level is not verified.
1: Climb unrestricted to flight level 6,900 meters.
4: It's 6,900 meters, well express 015, thank you.
3: LP
2: 68
5: AFM.
2: This is
5: Ashley, climb 250 LP 68. Control, good day, Turkey 6257. Maintain 8,400 meters. Look at 9,200 meters.
3: Turkey 623, spend the wrong frequency. Go back to your last one and check, please. How many feet below you, the traffic?
1: 4672,
2: contact radar 123.047.
1: Goodbye.
2: 7 Bravo, Kilo, India, traffic 68.
3: Cargo
6: 862, 1-11-0-1-0-0-0-0-0-0-0-0-0-0-0-0-0-0-0-0-0-0-0-0-0-0-0-0-0-0-0-0-0-0-0-0-0-0-0-0-0-0-0-0-0-0-0-0-0-0-0-0-0-0-0-0-0-0-0-0-0-0-0-0-0-0-0-0-0-0-0-0-0-0-0-0-0-0-0-0-0-0-0-0-0-0-0-0-0-0-0-0-0-0-0-0-0-0-0-0-0-0-0-0-0-0-0-0-0-0-0-0-0-0-0-0-0-0-0-0-0-0-0-0-0-0-0-0-0-0-0-0-0-0-0-0-0-0-0-0-0-0-0-0-0-0-0-0-0-0-0-0-0-0-0-0-0-0-0-0-0-0-0-0-0-0-0-0-0-0-0-0-0-0-0-0-0-0-0-0-0-0-0-0-0-0-0-0-0-0-0-0-
0: Air China 970, roger, stand by higher.
6: Stand by, Air China 970.
0: Contact radar 1265. 265,
6: Southeast 083.
0: Two X zero, final level in Hong Kong.
6: Yeah, copy that, Malaysia 6475.